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1: Hallo zusammen, hier ist wieder Frank Fleming mit der Musikkiste. Und in der heutigen Ausgabe möchte ich mit euch zusammen auf meine Reise des Ostrock in das Jahr 1988 gehen. Hört man sich die Neuerscheinungen des Jahres 1988, also knapp ein Jahr vor dem Mauerfall, an, wäre es aus heutiger Sicht natürlich leicht zu behaupten, die Anzeichen für diesen großen politischen Umschwung wären auch in der Rock- und Popmusik der DDR schon deutlich spürbar gewesen. Doch so ist es leider nicht. Im Gegenteil. Schaut man in die Top 50 des Jahres 88, findet man jede Menge leichte Kost von Bands wie Rosa Liddy, Mona Lisa, Lucy, Petra Zieger oder unserem Mädchenschwarm Ralf Bursi. Auffällig ist zudem die zunehmende Beliebtheit von Bands der Heavy-Metal-Fraktion. Sie nennen sich Feuerstein, Beast, Formel 1, Cobra oder Babylon und haben in meinen Augen jedoch eher eine Ersatzfunktion für die Metal-Bands jenseits des Eisernen Vorhangs. So starten wir heute mit einem Gesangsquartett, das damals noch unter dem Namen Herzbuben durch die Lande tourte und bestenfalls satirische oder leicht sarkastische Texte zum Vortrag brachte. So zum Beispiel über die neumodische Beatmusik.

Die Herzbuben, später, um Verwechslungen mit den Wildecker Herzbuben auszuschließen, in Die Prinzen umbenannt und mit einem ihrer Frühwerke aus dem Jahr 1988 über die neumodische Beatmusik. Dass es Ende der 80er Jahre in den Texten der Rockbands auch kritischer zugehen konnte, bewies uns zum Beispiel die Band City mit ihrem Titel Wand an Wand, der die unerfüllte Liebe eines Paares, welches zwar Wand an Wand wohnte, aber wegen dieser Wand oder eben auch Mauer nicht zueinander fand. Ganz harter Tobak waren jedoch die Textzeilen des nun folgenden Titels, der Band Rockhaus. Hier hört man unverhohlen die Worte wie eingemauert in ein heiles Land oder der Dank dafür, von dir ist einfach abzuhauen, hält hier der Generalsekretär Erich Honecker eine Rede auf die von ihm so hochgeschätzte Jugend. Hören wir mal rein. Hier sind Rockhaus mit Nur aus Liebe.

Rockhaus mit Nur aus Liebe. Ein Song, dessen Zweideutigkeit den Zensoren offenbar nicht aufgefallen und der an den Jahrescharts 1988 auf Platz 8 zu finden war. Dem nun folgenden Titel war, wahrscheinlich aus Gründen zu weniger Zuschriften, an das Jugendradio DD64 keine Platzierung in den Top 50 vergönnt. Er stammt von der Band Lotos aus Dresden, die dem damals schwer angesagten Synthie-Pop zuzuordnen sind und mit denen ich mir im Vorwendejahr mit meiner Band ebenfalls mal eine Bühne teilen durfte. Sie galten damals als die Depeche Mode des Ostens. Hier sind Lotos mit Mitternachtsschwärmer.

Das war Musik aus einem der neu entstandenen halblegalen Hinterhofstudios in Dresden. Die Band Lotos mit Mitternachtsschwärmer. Sie fanden sich 2014 nochmal zu einem einzigen Konzert in Zwickau zusammen und verschwanden dann endgültig von der Bildfläche. Ganz anders dagegen die Band Keimzeit, die medial im Jahre 88 erstmals in Erscheinung trat, sich jedoch schon seit Anfang der 80er Jahre auf brandenburgischen Dorfsälen und in Thüringer Kneipen eine riesige Fangemeinde erspielt hatten. Wir hören sie heute mit ihrem ersten auf einer Amiga-Sammel-LP erschienenen Titel über eine schöne Frau namens Maggie.

Keimzeit mit ihrem Sänger Norbert Leisegang. Sie sind sich mit ihrer musikalischen Mischung aus Folk, Blues, Rock und Kaffeehausmusik bis heute treu geblieben, haben in Ost und West eine treue Fangemeinde und werden uns auch in diesem Jahr, mehr als 40 Jahre nach ihrer Gründung, mit neuen Produktionen und Konzerten beglücken. Ähnlich verhält es sich mit dem damals bei der Leipziger Band Karussell eingestiegenen Sänger Dirk Michaelis. Er war mit seiner Band nach dem 87er Hit Als ich fortging auch 1988 recht erfolgreich. Und wir hören ihn nun mit einer weiteren Auskopplung der LP Kaffee Anonym mit Kleine Frauen. Sie

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Capital Cities ist ein US-amerikanisches Indie-Pop-Duo aus Los Angeles. 2009 von Ryan Merchant und Sebu Simonian gegründet, erfreuen sie sich heute einiger Bekanntheit. Im Juni 2011 erschien ihre Debüt-EP mit der Single Safe and Sound, welches wohl der bekannteste Titel der beiden sein sollte. Safe and Sound chartete und gelang im Februar 2013 auf Platz 1 der amerikanischen Alternative Song Charts und in Deutschland erlangte es innerhalb von 4 Wochen sogar Platz 1 der Single Charts, nachdem es im gleichen Jahr vom Telekommunikationsunternehmen Vodafone für eine Werbekampagne verwendet wurde. Am 25. August wurde der Videoclip zu Safe and Sound mit dem MTV Music Award ausgezeichnet. Und in Erinnerung an diese Erfolge kommen sie jetzt. Ich wünsche Ihnen besten Stereoempfang. Hier sind Capital Cities mit ihrem Titel Safe and Sound aus dem dazugehörigen Album In a Tidal Wave of Mystery, für Sie natürlich bis zum letzten Ton ausgespielt.

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1: Ein befreundeter Pressefotograf war in Chemnitz mit dabei. Die ganze Palette hat er mitbekommen. Pro- wie Contra-Demos und auch das Wir-sind-mehr-Konzert. Er hat in Chemnitz nicht nur fotografiert, sondern alles ganz genau beobachtet und meinte zu mir, überall war einer mit dabei, der Hass auf andere Menschen. Und jeder war fest davon überzeugt, mein Hass ist gut, der Hass der anderen ist schlecht. Ich habe noch nie davon gehört, dass der Hass auf Menschen etwas Gutes hervorgebracht hat. Die Früchte des Hasses heißen in der Regel Mobbing, Gewalt, Tränen, Krieg, Blut und Tod. Jedem ist das bekannt und dennoch lassen Menschen sich dazu hinreißen, andere Menschen zu hassen. In der Bibel wird übrigens ein Hass empfohlen. Dort steht, hasst alles Böse und stellt euch auf die Seite des Guten. Wir sollen also nicht andere Menschen hassen, sondern böse Sachen hassen, alles Böse eben. Das macht den Unterschied. Mein Hass zielt nicht auf Menschen, sondern auf alles Böse, was Menschen denken, sagen und tun. Diese biblische Weisheit, diese Unterscheidung zwischen Hass auf Menschen und Hass auf alles Böse wäre heilsam für unser Land, wenn alle es beachten würden. Das ist der einzige gute Hass, indem ich das Gute tue und alles Böse hasse.
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Das sage ich jetzt einfach mal so in Anführungsstriche, verstehst du? Ich liebe dich. Ich brauche dich. Das lassen wir jetzt mal so ganz wertfrei im Raum stehen. Ich brauche dich. Ich sag das jetzt einfach mal so ganz frei aus dem Bauch raus. Ich mag dich gern. Ganz einfach so. Es bleibt dabei, ich liebe dich. Und ich hoffe, nicht nur ich dich, sondern du auch mich. Und ich meine, nachdem man sich ja heutzutage den Herausforderungen der Zukunft nicht verwehren sollte, könnte man sich doch überlegen, ob man weiterhin alleine leben will oder ob man vielleicht in irgendeiner Form zusammengeht oder zusammenzieht. Ich liebe dich. Das sage ich jetzt einfach mal in Anführungsstriche, verstehst du? Ich liebe dich. Ich brauche dich. Das lassen wir jetzt mal so ganz wertfrei im Raum stehen. Ich brauche dich. Das sage ich jetzt einfach mal so ganz ohne Umschweife, frei aus dem Bauch raus. Ich mag dich gern. Ganz einfach so. Es bleibt dabei, ich liebe dich und ich hoffe, du auch mich. Und was man nicht vergessen darf, du gefällst mir und ich hoffe, ich gefalle dir, weil sonst wäre nämlich eine Verbindung auch gar nicht sinnvoll oder wenn man sich nicht mögen oder sich nicht brauchen würde, dann wäre das alles hinfällig. Aber so ist es ja nicht. Und das finde ich gerade so spannend.

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Und das ist eigentlich der Knackpunkt. 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Ich liebe dich. Ich brauche dich. Das lassen wir jetzt mal so ganz wertfrei im Raum stehen. Ich brauche dich. Das sage ich jetzt einfach mal so, ganz ohne Umschweife, frei aus dem Bauch raus. Ich mag dich gern. Ganz einfach so. Es bleibt dabei, ich liebe dich und ich hoffe, du auch mich.

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0: Mundartliches, sagen wir es in unserer Sprache.
1: Im Eberdorf reden sie anders als im Unnerdorf.
2: Das ist was Schönes, das empfehle ich weiter.
3: Ich sage, das ist gut, weil die Bayern verbinden sich die Gosch nicht und wir verbinden uns die Gosch hier im Leuten.
2: Ja, ich würde mich freuen, wenn man einfach den Leuten suggerieren kann, es gibt Dinge, die sei einfach und trotzdem richtig schön.
1: Im Eberdorf reden sie anders als im Unnerdorf.
4: Ich bin ja Urerzgebirger.
2: Und der Mensch, der also sich mit Laptop und mit sonst was auch gibt, dass da wieder Markt.
3: Man kann nicht alles vereinheitlichen, globalisieren und sonst was, sondern der Mundart, die gehört nur dazu und das ist die Identität von uns.
2: Ganz einfache, kleine Dinge, sei schön. Keine schönen Waren muss man entdecken.
1: Aber beim Metzen drüben, setzen wir haben Kinder fast. Das könnte man sich machen, das sollte eine Moin geht immer. Über sowas, da könnte ich mich zurück. Zum Beispiel, also komischen Dialekt reden sie in Bayern und in Berlin. Also im Erzgebirge ist eigentlich eine Sprache, die nicht komisch ist. Das ist das, was man jeden Tag hört.
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5: 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Heute habe ich euch mal wieder was vom Günther Anton mitgebracht. 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Klick auf. 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Verborgen und ist gut aufgehoben, dort ist der rechte Platz. 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Und hing und pflegen wollen wir noch alle Zeit. Wir gaben in Handschluch drauf und rufen einander freudig zu mit einem Balkmar-Gruß. Kleg auf. Kleg auf, ihr Leute, und vielen Dank. Sucht euch aus Doom, der Schubert Frank.
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1: Die Spaltung zwischen Ost und West ist immer noch da. Das hat Bundestagspräsidentin Klöckner bei einer Gedenkveranstaltung zum Mauerbau vor 65 Jahren gesagt. Mehr von Tom Husse.
2: Corona-Maßnahmen, Migration oder auch der Umgang mit Russland. Politische Fragen werden auf beiden Seiten manchmal sehr unterschiedlich beantwortet, so Klöckner. Das wird auch mit unterschiedlichen Lebenserfahrungen zusammenhängen. Für Klöckner ist es deshalb umso wichtiger, sich zuzuhören. In ganz Deutschland gibt's heute Gedenkveranstaltungen zum Mauerbau. Vor dem Brandenburger Tor in Berlin erinnert eine meterlange Kunstinstallation an die Teilung.
1: Der Waldbrandeinsatz bei Plauen dauert an. Das Feuer hat sich erstmal nicht ausgedehnt. Die Stadt spricht aber von schwierigen Löscharbeiten im steilen Gelände. Das THW hat eine kilometerlange Leitung verlegt, über die Löschwasser aus einem Teich abgepumpt wird. Auch ein Hubschrauber ist wieder im Einsatz. Eine Bombenattrappe hat den Zugverkehr in Franken lahmgelegt. Im Bahnhof Treuchtlingen wurde gegen Mittag ein verdächtiger Gegenstand entdeckt. Der Zugverkehr wurde eingestellt. Häuser wurden evakuiert. Die Bombenattrappe war wohl bewusst im Gleisbett abgelegt worden. In den USA hat ein Glückspilz über $1 Milliarde im Lotto gewonnen. Der Spieler oder die Spielerin steht jetzt vor einer schweren Entscheidung. Entweder wird das Geld über 30 Jahre in Raten ausgezahlt oder es gibt alles auf einen Schlag. Es fallen allerdings noch Steuern an.

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3: Mit wenigen Wolken am Himmel und sommerlich warm, so geht's durch den Donnerstag Feierabend. Aktuell liegen die Temperaturen in der Region bei Werten zwischen 23 und 28 Grad. Am Abend und in der Nacht gering bewölkt oder klar, die Luft kühlt sich dann auf Werte zwischen 16 und örtlich 8 Grad ab. Der Wind wird dazu schwach aus Südost. Morgen am Freitag sonnig und trocken, dazu gibt es Tageshöchsttemperaturen mit hochsommerlichen Werten zwischen 24 und 30 Grad. Und noch die Aussichten für die kommenden Tage. Am Samstag anfangs noch sonnig und trocken, später mehr Wolken, aber dann noch niederschlagsfrei. Am Sonntag können sich im Tagesverlauf einzelne, zum Teil auch kräftige Schauer und Gewitter bilden.
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3: 16.03 Uhr, der aktuelle Verkehrsservice. Hier bei Radio Erzgebirge RSA derzeit dichter Feierabendverkehr. Mit zahlreichen Baustellen, da müssen Sie ohnehin mit Behinderungen rechnen und es klemmt aktuell auf der A72 Hof Richtung Plauen zwischen Dreieck Hochfranken und Pirkgefahr durch Gegenstände auf allen Fahrstreifen, hier liegen Reifenteile. A72 Zwickau Richtung Plauen zwischen Hartenstein und Zwickau Ost, Gefahr durch Gegenstände auf allen Fahrstreifen, auch hier liegen Reifenteile. A72 Zwickau Richtung Plauen zwischen Treuen und Plauen Ost, eine Ölspur auf dem rechten Fahrstreifen, fahren Sie ganz besonders aufmerksam. Und noch ein Hinweis für die A72 Chemnitz Richtung Leipzig zwischen Hartmannsdorf und Niederfrohna gibt es eine Baustelle. Der linke Fahrstreifen ist noch bis in den Oktober hinein gesperrt. Also beachten Sie das. Ihnen allen eine gute Fahrt.
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1: Mit Herbert Wilder am Mikrofon, ich grüße Sie recht herzlich in einen schönen Donnerstag, Feierabend. Ja, sommerliche Tage zum Ende der Sommerferien. Wir steuern ja sozusagen schon mit Riesenschritten auf das neue Schuljahr zu. Und da gibt es ein paar Dinge, die neu beachtet werden müssen. Und am Samstag dann fast überall in der Region ganz Sachsen die Schulanfangsfeiern. Denn es werden allerhand neue Schülerinnen und Schüler in die Grundschulen aufgenommen. Tja, mehr zum Sport gibt es gleich hier bei uns im aktuellen Sportplatz. Da schauen wir zum Wochenende schon mal voraus. Das erste wirklich wichtige Derby findet in der Region statt. Der FC Erzgebirge Aue muss in der Regionalliga Nordost zum Chemnitzer FC reisen. Mehr dazu gleich hier bei uns.

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1: Aktuelle Sportmeldungen hier bei Radio Erzgebirge RSA. Wir schauen natürlich mit Spannung auch zur Leichtathletik-Europameisterschaft, wie denn die deutschen Männer im Zehnkampf heute am zweiten Tag abschneiden werden. Die Spannung ist ja groß. Gibt es Medaillen oder geht man leer aus? Die Position der drei deutschen Athleten war ja gestern sehr gut. Die Ausgangsposition für heute also gegeben. Mal schauen, wie das Ganze ausgeht. Die deutschen Leichtathletinnen und Leichtathleten sind ja derzeit aktuell ganz gut in Form. Und es kommen ja auch noch ein paar Entscheidungen, bei denen durchaus auch Medaillen errungen werden können. Die Handballer des THSV Eisenach laden ein zum Wartburg Cup von Freitag, also von morgen bis zum Sonntag. Der SC Magdeburg wird kommen, der TBV Lemgo Lippe und die SG Flensburg-Handewitt wird auch dort mit von der Partie sein. Also ein spannendes Turnier. So wollen sich alle nach und nach den letzten Feinschliff holen vor dem Start in die neue Saison. Am 22. August geht es schon los für den SC Magdeburg im Supercup gegen die Füchse Berlin. Eine spannende Partie. Wir schauen zum Fußball in der Regionalliga Nordost. Der FC Erzgebirge Aue muss am 5. Spieltag zum Derby nach Chemnitz. Zum aktuellen Tabellen-2. Anstoß bei den Himmelblauen ist am Samstag um 16 Uhr im 1-Stadion an der Gellertstraße. Nach Angaben des FCE ist der Gästebereich restlos ausverkauft, sodass eine Anreise ohne gültiges Ticket zwecklos sei. Zudem steht inzwischen fest, dass das Spiel in der zweiten Runde im Sächsischen Landespokal am 5. September stattfindet. Demnach tritt der Titelverteidiger FC Erzgebirge Aue Samstag um 16 Uhr beim VfB Weißwasser 1909 an. Und noch zum Handball in die erste Bundesliga der Frauen. Beim BSV Sachsen-Zwickau läuft der Countdown für die sechste Bundesliga-Saison in Folge. Die Muldestädterinnen reisen bereits am 23. August zum HL Buchholz 08 Rosengarten. Zum ersten Heimspiel kommt dann am 30. August der VfL Oldenburg nach Zwickau. Das waren aktuelle Sportmeldungen hier bei Radio Erzgebirge RSA im Sportplatz.
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2: Mit viel Feierabendsonne geht es durch diesen Donnerstagnachmittag, was soll's. Aktuell liegen die Temperaturen bei Werten zwischen 23 und 27 Grad in der Region. Am Abend, in der Nacht, da bleibt der Himmel gering bewölkt oder klar. Die Luft kühlt sich auf Werte zwischen 16 und örtlich 8 Grad ab und der Wind wird dazu schwach aus Südosten. Morgen am Freitag sonnig und trocken. Dazu gibt es dann Tageshöchsttemperaturen im hochsommerlichen Bereich zwischen 24 und 30 Grad in der Region und noch die Aussichten. Der Samstag anfangs noch sonnig und trocken, später mehr Wolken, aber niederschlagsfrei. Am Sonntag können sich dann im Tagesverlauf einzelne, zum Teil auch kräftige Schauer und Gewitter bilden.
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2: 16.31 Uhr der aktuelle Verkehrsservice. Dichter Feierabendverkehr. Behinderungen gibt es auf der A72 Hofrichtung Plauen. Zwischen Dreieck Hochfranken und Birk Gefahr durch Gegenstände auf einen Fahrstreifen. Hier liegen Reifenteile. A72 Zwickau Richtung Plauen. Zwischen Treuen und Plauen Ost eine Ölspur. Auf dem rechten Fahrstreifen fahren Sie ganz besonders aufmerksam. Ihnen allen, wo es geht, eine gute Fahrt.
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1: Da gibt es den Service für Wasserratten und Bademäuse. Pünktlich 16.41 Uhr haben wir das beste Feierabendzeit. Wer also jetzt noch durchstarten will in die Freibäder der Region, hier gibt es überall richtig gute Bedingungen. Die aktuellen Temperaturen derzeit auf dem Fichtelberg knapp 23 Grad, Marienberg, Kühnheide 24 Grad, Annaberg, Buchholz 26 Grad, Zwönitz 30 Grad, Tschollau 30 Grad und Schlettau 27 Grad. Also die Spitzenreiter heute eindeutig in den tieferen Bereichen. In den Höhenlagen so ein bisschen Sommerfrische mit angenehmen Temperaturen. Lässt sich ganz gut aushalten. In den Wassern, in den Gewässern, in den Freibädern sind auch angenehme Temperaturen anzutreffen. Immer noch reichlich 24 Grad Wassertemperatur in der Badeanstalt am Stangewald im Annaberg-Buchholzer Ortsteil Buchholz. Hier ist nach wie vor von 10 bis 19 Uhr geöffnet. Auch nach den Ferien geht es mit diesen Öffnungszeiten weiter. Ab 17 Uhr gibt es den Feierabendtarif. Im Freibad Auerhammer 25 Grad, 23 im Wasser. Und hier ist von 12 bis 19 Uhr ab der nächsten Woche dann geöffnet. Jetzt noch in dieser Woche der letzten Ferienwoche der Sommerferien von 10 bis 19 Uhr. Am Filzteich im Strandbadwasser sind 23 Grad Wassertemperatur gemessen worden, auch mit steigender Tendenz. Da geht also noch ein bisschen was nach oben und die Lufttemperaturen hier um die 26 Grad. Geöffnet ist hier täglich von 9 bis 20 Uhr. Im Freibad Seemar bei Peter Rücke 25 Grad in der Luft und 22 Grad. Im großen Becken hier ist nach wie vor zwischen 10 und 19 Uhr geöffnet. Erst in der kommenden Woche werden sich die Öffnungszeiten wieder verändern. Im Freibad Raschau 26 Grad in der Luft, 22 Grad im Wasser. Auch hier mit Tendenz zu 23 Grad. Gleiches gilt auch für das Freibad in Schmalzgrube bei Lars Heuer. 23 Grad Wassertemperatur und 26 Grad knapp. In der Luft, hier ist täglich von 11 bis 19 Uhr geöffnet. Erst in der kommenden Woche werden sich auch hier die Öffnungszeiten verändern. Tja, die Bedingungen sind wirklich richtig gut. Man sollte das noch ausnutzen. In Richtung letztes Ferienwochenende kann man durchaus noch einmal einen Freibadausflug wagen. Denn ab Sonntag, späten Nachmittag, dann gibt es wieder Schauer und Gewitter in Richtung Montag. Durchaus dann auch weitere Niederschläge und es wird kühler werden, zumindest vorübergehend. Das haben die Meteorologen so vorher prognostiziert. Naja, wir von Radio Erzgebirge RSA wünschen viel Spaß beim Abtauchen in den Freibädern der Region.
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1: Guten Tag, es ist 17 Uhr, die Meldungen für das Erzgebirge. Dresden. Rund 527.300 Schülerinnen und Schüler starten am kommenden Montag in ein neues Schuljahr. Für rund 37.700 Erstklässler beginnt damit ein neuer Lebensabschnitt. Bisher hat der Freistaat Sachsen in Vorbereitung auf das kommende Schuljahr insgesamt 905 Lehrkräfte eingestellt. Diese teilen sich auf in 731 grundständig ausgebildete Lehrerinnen und Lehrer sowie 17 pädagogische Fachkräfte. Hinzu kommen 157 Seiteneinsteiger, die zum neuen Schuljahr vor der Klasse stehen und unterrichten. 87 der eingestellten grundständig ausgebildeten Lehrkräfte wurden in anderen Bundesländern ausgebildet. Erstmals seit 2004 werden offenbar gleichzeitig alle 528 Lehrplandokumente aller Fächer und Schularten überarbeitet. Die Lehrpläne sollen den Schülerinnen und Schülern künftig mehr Kompetenzen vermitteln und pädagogische Freiräume für Übungs- und Vertiefungsphasen geben. Zudem würden die Lehrpläne an neue gesellschaftliche und bildungspolitische Entwicklungen angepasst. Dazu zählen neben Demokratie und Medienbildung auch Digitalisierung und sprachliche Bildung. Die Novellierung soll bis 2030 abgeschlossen sein. Erzgebirgskreis. Der Umzug des Referats Rettungsdienst Brand- und Katastrophenschutz des Landratsamtes Erzgebirgskreis an den neuen Standort des Katastrophenschutzzentrums in Annaberg-Buchholz steht offenbar kurz bevor. Der erste Schritt soll laut Landkreisverwaltung bereits in der kommenden Woche erfolgen. Demnach seien die Mitarbeiterinnen und Mitarbeiter des Referats von Montag bis Mittwoch vorübergehend nicht erreichbar. Für dringende Anliegen sei während des Umzugs eine telefonische Erreichbarkeit aber gewährleistet. Freiberg-Rheinsberg. Ab kommenden Sonntag bis zum 29. August 2026 begrüßt das UNESCO-Welterbe-Montanregion Erzgebirge Krušnohorie erneut internationale Gäste. Im Mittelpunkt des diesjährigen Projekts der European Heritage

0: Heritage Volunteers steht die Grabentour bei Rheinsberg. Gemeinsam mit Fachleuten und Ehrenamtlichen helfen junge Menschen aus aller Welt dabei, den historischen Wassergraben entlang des Wanderwegs zu pflegen und damit ein bedeutendes Zeugnis der Bergbaugeschichte zu erhalten. Organisiert wird das Projekt von der Gemeinde Rheinsberg, den European Heritage Volunteers, dem Welterbe Montanregion Erzgebirge e.V. sowie dem Verein Viertes Lichtloch des Rotschönberger Stollens. 12 Freiwillige aus Ägypten, Australien, Belarus, Frankreich, Italien, Mexiko, Russland, Spanien, Taiwan, der Türkei, dem Vereinigten Königreich und den USA verbringen dazu 2 Wochen im Erzgebirge. Für Rheinsbergs Bürgermeister Markus Buschkühl ist das Projekt weit mehr als ein Arbeitseinsatz. Er sagte vorab unter anderem dazu: Dass das internationale Freiwilligenprojekt in diesem Jahr in Rheinsberg stattfindet, ist für uns ein echter Glücksfall. Und weiter: Nun versammeln sich junge Leute aus aller Welt an unserem Welterbe und helfen mit, dieses Welterbe zu erhalten. Damit geht ein tolles Signal internationalen Zusammenhalts in die Welt. Chemnitz. Chemnitzer Studierende waren bei einem internationalen Mathematikwettbewerb erfolgreich. Das Team der TU Chemnitz glänzte demnach bei der 33. International Mathematics Competition for University Students in Bulgarien mit seinem guten Wissen. Leonie Eibisch, Melia Hase, Joshua Geisler und Isabel Born, die in Chemnitz Mathematik studieren, hatten sich im Rahmen eines fakultätsinternen Auswahlverfahrens dafür qualifiziert. Gemeinsam mit ihrem Teamleiter Dr. Andreas Hohl arbeiteten die Teilnehmer an 2 Wettbewerben an insgesamt 10 anspruchsvollen mathematischen Aufgaben, bei denen sie ihr Wissen kreativ anwenden mussten. Melia Hase war dabei besonders erfolgreich. Sie erhielt bei der Abschlusszeremonie einen First Prize und durfte eine Goldmedaille mit nach Chemnitz nehmen. Isabel Born erzielte das Prädikat Honorable Mention. Die International Mathematics Competition for University Students findet seit 1994 jährlich statt und bringt exzellente Mathematikstudierende aus aller Welt zusammen. Im Jahr 2026 nahmen 447 Studierende von 135 Universitäten am Wettbewerb teil. Neben der TU Chemnitz waren noch 6 weitere deutsche Universitäten vertreten. Schwarzenberg. In der großen Kreisstadt laufen derzeit die letzten Vorbereitungen für das traditionelle Altstadt- und Edelweißfest. Bereits zum 31. Mal lädt die Bergstadt am kommenden Wochenende mit ihren Symbolfiguren Ritter Georg und Burgfräulein Edelweiß zu einem bunten Treiben auf mehreren Bühnen und in 5 Festbereiche ein. Start ist am Freitagabend um 20 Uhr auf der Bühne auf dem Marktplatz und um 20.30 Uhr in der Schwarzenberger Vorstadt mit der Eröffnung durch den Oberbürgermeister Ruben Gehardt. Das war Erzgebirge aktuell mit Florian Wilder.
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3: Mit viel Feierabendsonne geht es durch diesen Donnerstagnachmittag. Die Temperaturen liegen immer noch im hochsommerlichen Bereich bei Werten zwischen 22 und 27 Grad am Abend. In der Nacht, da bleibt der Himmel gering bewölkt oder klar. Die Luft kühlt sich auf Werte zwischen 16 und 8 Grad ab und der Wind weht dazu schwach aus Südost. Morgen am Freitag, sonnig und trocken, dazu dann Tageshöchsttemperaturen mit Werten zwischen 24 und 30 Grad, es wird also noch ein bisschen heißer. Und die Aussichten für die kommenden Tage: Das letzte Sommerferienwoche bietet alles. Am Samstag anfangs noch sonnig und trocken, später mehr Wolken, aber noch niederschlagsfrei. Am Sonntag dann können sich im Tagesverlauf einzelne, zum Teil auch kräftige Schauer und Gewitter bilden.
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3: 17.06 Uhr, der aktuelle Verkehrsservice hier bei Radio Erzgebirge RSA. Derzeit dichter Feierabendverkehr mit zahlreichen Baustellen. Hier müssen Sie mit Behinderungen rechnen. Es klemmt aktuell auf der A4 Chemnitz Richtung Dresden zwischen Dreigenossen und Raststätte Dresdner Tor Süd. Gefahr durch einen defekten LKW auf dem mittleren Fahrstreifen. Hier sind auch Personen auf der Fahrbahn, fahren Sie ganz besonders aufmerksam, der mittlere Fahrstreifen ist blockiert. Und ein Hinweis noch für die A72 Plauen Richtung Zwickau zwischen Zwickau West und Rastplatz Niederkrienitz in beiden Richtungen ist die Baustelle beseitigt. Der Verkehr normalisiert sich. Ihnen allen, wo es geht, eine gute Fahrt.
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1: Mit Herbert Wilder am Mikrofon, ich grüße Sie recht herzlich in einen schönen Donnerstag, Feierabend. Ja, wir nähern uns dem letzten Ferienwochenende und es ist für viele ganz junge Schülerinnen und Schüler der Start ins neue Leben, in das Schulleben, sagt man ja immer, und so ganz einfach dahin. Schulanfang ist angesagt, eine große festliche Feier ist da fast überall geplant, manchmal aber auch nur im engsten Familienkreis mit ein paar ganz einfachen Überraschungen. Die Zuckertüte gehört allerdings im Erzgebirge immer wieder mit dazu und die meisten freuen sich dann auch, wenn es ein bisschen was auszupacken gilt. Das Wichtigste ist ja, dass die ganz jungen Schülerinnen und Schüler, die ABC-Schützen sozusagen, die Tüte überhaupt noch tragen können. Also zu schwer sollte das bunte Gerät nicht sein. Ja, wer jetzt für eine ganz besondere Überraschung sorgen will, hat gute Karten, denn die Preßnitzer Bahn lädt für das Wochenende alle ABC-Schützen, alle Schulanfängerinnen an und Schulanfänger zum kostenlosen Mitfahren ein. Mehr dazu gleich auch noch einmal hier bei uns in den Veranstaltungshinweisen.

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1: Ein Blick in den Veranstaltungskalender noch einmal mit dem Hinweis für alle Schulanfängerinnen und Schulanfänger. Wenn das Wochenende naht und eine kleine Familienfeier nicht genug ist, dann kann man noch mit der Preßnitztalbahn durch das Schwarzwasser und Preßnitztal dampfen. 15. und 16. August, das ist das kommende Wochenende, da laden die Mitglieder der Interessengemeinschaft Preßnitztalbahn e.V. herzlich zu Dampffahrten durch das reizvolle Preßnitz- und Schwarzwassertal ein. Ganz besonders für die ABC-Schützen lohnt sich ein Besuch der Museumsbahn, denn diese dürfen an beiden Fahrtagen den Zug kostenlos nutzen. Neben einer kleinen Überraschung wartet auf die angehenden Schulkinder zudem etwas ganz Besonderes. Sie dürfen sich beim Halt im Bahnhof Steinbach auf dem Führerstand der Dampflok umschauen und dabei dem Lok- und Zugpersonal Fragen zu ihrer Tätigkeit stellen. Die Züge fahren am Wochenende im 2-Stunden-Takt. Los geht's in Jöhstadt 10.05 Uhr, 12.05 Uhr, 14.05 Uhr und 16.05 Uhr und ab Steinbach 11 Uhr, 13, 15 und 17 Uhr. Und das Wetter soll ja mitspielen, zumindest am Samstag unbedenklich. Da gibt's viel Sonnenschein, da lohnt sich auch ein Ausflug zur Preßnitztalbahn. Darauf hingewiesen werden soll schon einmal auf eine großartige zusätzliche Veranstaltung, die die Preßnitztalbahner anbieten. Das Wochenende darauf, am 22. August ab 10 Uhr, heißt es dann blockfrei. Es ist soweit, jetzt ist Platz für neue Gleise, so heißt es in der Ankündigung. Denn das alte Wohngebäude, was im Bahnhofsgelände stand, konnte abgerissen werden und jetzt soll eine Abrissparty gefeiert werden. Alle sind dazu herzlich eingeladen, die mal ein bisschen schauen wollen, wie das dann in Zukunft dort aussehen könnte am Bahnhof, wie der Fahrbetrieb dann organisiert wird, wenn wieder Gleise bis ans alte Bahnhofsgebäude heranliegen. Mehr dazu werden unsere Hörerinnen und Hörer auch erfahren, denn morgen ist Jürgen Herold hier bei uns im Studio zu Gast und wir wollen ihn mal fragen, was da für diese Abrissparty alles so geplant ist. Das Sächsische Rotkreuzmuseum in Grünheim-Beierfeld lädt natürlich auch herzlich ein zur 23. Sonderausstellung. Die ist in der Regel immer in Richtung Wochenende zu entdecken. Am Anfang war das scharf. Es geht um die Geschichte der Blutspende. Eine Anmeldung ist günstig. Dann könnte André Übe, der Leiter des Sächsischen Museums für Rotkreuz und Pflegegeschichte, auch ihre kleine Führung dort planen. Also nutzen Sie die Gelegenheit, schauen Sie dort ganz einfach mal vorbei. Zwischen 13 und 17 Uhr wird am Samstag wieder geöffnet werden. Einlass ist bis 45 Minuten vor Ende der Öffnungszeit. Schnell noch hinüber auf die Greifenstein-Festspielbühne. Die Greifenstein-Festspiele 2026 nähern sich dem eigentlichen Saisonhöhepunkt und da gibt es in diesen Tagen am Wochenende wieder einiges zu entdecken. Der Freitagmorgen 21 Uhr, das neue Musical Das Buschgespenst nach einem Roman von Karl May steht auf dem Programm. Ein wunderbares Spektakel in der frühen Nacht, in den frühen Nachtstunden. Und am Samstag 21 Uhr Elfenfeuer 2. Das Buschgespenst wird dann auch nur einmal am Sonntag um 17 Uhr gespielt für alle, die nicht unbedingt bei Nacht auf die Greifensteine hinauf wollen. Die Erzgebirgische Philharmonie Aue spielt Sommerkonzerte und zwar am Freitagmorgen 19.30 Uhr im Bürgersaal in Schopau. Das Motto, das Thema, das Programm ist südlich der Alpen und am Sonntag dann 17 Uhr ein Sommerkonzert in der St. Annenkirche in Annaberg-Buchholz. Das war der Blick in den Veranstaltungskalender. Wir wünschen wie immer viel Spaß bei all Ihren Erlebnissen und Entdeckungen in der Region.
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0: Das Wetter bis morgen.
2: Mit wenigen Wolken am Himmel und sommerlich warm, so geht es durch den Donnerstag Feierabend. Am Abend und in der Nacht gering bewölkt oder klar, die Luft kühlt sich dann auf Werte zwischen 16 und örtlich 8 Grad ab und der Wind weht dazu schwach aus Südost. Morgen am Freitag sonnig und trocken, dazu dann Tageshöchsttemperaturen mit hochsommerlichen Werten zwischen 24 und 30 Grad in der Region. Und noch die Aussichten für die kommenden Tage. Am Samstag anfangs noch sonnig und trocken, später mehr Wolken, aber niederschlagsfrei. Am Sonntag können sich dann im Tagesverlauf einzelne, zum Teil auch kräftige Schauer und Gewitter bilden.
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2: Der aktuelle Verkehrsservice hier bei Radio Erzgebirge RSA. Derzeit immer noch dichter Feierabendverkehr. Aktuelle Störungsmeldungen für unser Sendegebiet liegen uns aber nicht vor. Allen eine gute Fahrt.
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1: Erste Ge- für die Lang.
2: So, jetzt bin ich fertig. 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Kann ich losgehen. 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
2: 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Fertig. So, jetzt kommt hier der nächste Rahmen. 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Was kostet schon das Gaben? Bringe Gott und Heimlichkeit. Nein, in Ruhe.

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1: Guten Abend, es ist 18 Uhr, die Meldungen für das Erzgebirge. Dresden. Rund 527.300 Schülerinnen und Schüler starten am kommenden Montag in ein neues Schuljahr. Für rund 37.700 Erstklässler beginnt damit ein neuer Lebensabschnitt. Bisher hat der Freistaat Sachsen in Vorbereitung auf das kommende Schuljahr insgesamt 905 Lehrkräfte eingestellt. Diese teilen sich auf in 731 grundständig ausgebildete Lehrerinnen und Lehrer sowie 17 pädagogische Fachkräfte. Hinzu kommen 157 Seiteneinsteiger, die zum neuen Schuljahr vor der Klasse stehen und unterrichten. 87 der eingestellten grundständig ausgebildeten Lehrkräfte wurden in anderen Bundesländern ausgebildet. Erstmals seit 2004 werden offenbar gleichzeitig alle 528 Lehrplandokumente aller Fächer und Schularten überarbeitet. Die Lehrpläne sollen den Schülerinnen und Schülern künftig mehr Kompetenzen vermitteln und pädagogische Freiräume für Übungs- und Vertiefungsphasen geben. Zudem würden die Lehrpläne an neue gesellschaftliche und bildungspolitische Entwicklungen angepasst. Dazu zählen neben Demokratie- und Medienbildung auch Digitalisierung und sprachliche Bildung. Die Novellierung soll bis 2030 abgeschlossen sein. Erzgebirgskreis. Der Umzug des Referats Rettungsdienst Brand- und Katastrophenschutz des Landratsamtes Erzgebirgskreis an den neuen Standort des Katastrophenschutzzentrums in Annaberg-Buchholz steht offenbar kurz bevor. Der erste Schritt soll laut Landkreisverwaltung bereits in der kommenden Woche erfolgen. Demnach seien die Mitarbeiterinnen und Mitarbeiter des Referats von Montag bis Mittwoch vorübergehend nicht erreichbar. Für dringende Anliegen sei während des Umzugs eine telefonische Erreichbarkeit aber gewährleistet. Freiberg-Rheinsberg. Ab kommenden Sonntag bis zum 29. August 2026 begrüßt das UNESCO-Welterbe-Montanregion Erzgebirge Krušnohorí erneut internationale Gäste. Im Mittelpunkt des diesjährigen Projekts der European Heritage Volunteers steht die Grabentour bei Rheinsberg. Gemeinsam mit Fachleuten und Ehrenamtlichen helfen junge Menschen aus aller Welt dabei, den historischen Wassergraben entlang des Wanderwegs zu pflegen und damit ein bedeutendes Zeugnis der Bergbaugeschichte zu erhalten. Organisiert wird das Projekt von der Gemeinde Rheinsberg, den European Heritage Volunteers, dem Welterbe Montanregion Erzgebirge e.V. sowie dem Verein Viertes Lichtloch des Rot-Schönberger Stollens. 12 Freiwillige aus Ägypten, Australien, Belarus, Frankreich, Italien, Mexiko, Russland, Spanien, Taiwan, der Türkei, dem

0: Vereinigten Königreich und den USA verbringen dazu 2 Wochen im Erzgebirge. Für Rheinsbergs Bürgermeister Markus Buschkühl ist das Projekt weit mehr als ein Arbeitseinsatz. Er sagte vorab unter anderem dazu: Dass das internationale Freiwilligenprojekt in diesem Jahr in Rheinsberg stattfindet, ist für uns ein echter Glücksfall. Und weiter: Nun versammeln sich junge Leute aus aller Welt an unserem Welterbe und helfen mit, dieses Welterbe zu erhalten. Damit geht ein tolles Signal internationalen Zusammenhalts in die Welt. Chemnitz. Chemnitzer Studierende waren bei einem internationalen Mathematikwettbewerb erfolgreich. Das Team der TU Chemnitz glänzte demnach bei der 33. International Mathematics Competition for University Students in Bulgarien mit seinem guten Wissen. Leonie Eibisch, Melia Hase, Joshua Geisler und Isabel Born, die in Chemnitz Mathematik studieren, hatten sich im Rahmen eines fakultätsinternen Auswahlverfahrens dafür qualifiziert. Gemeinsam mit ihrem Teamleiter Dr. Andreas Hohl arbeiteten die Teilnehmer an 2 Wettbewerben an insgesamt 10 anspruchsvollen mathematischen Aufgaben, bei denen sie ihr Wissen kreativ anwenden mussten. Schwarzenberg. In der großen Kreisstadt laufen derzeit die letzten Vorbereitungen für das traditionelle Altstadt- und Edelweißfest. Bereits zum 31. Mal lädt die Bergstadt am kommenden Wochenende mit ihren Symbolfiguren Ritter Georg und Burgfräulein Edelweiß zu einem bunten Treiben auf mehreren Bühnen und in 5 Festbereiche ein. Start ist am Freitagabend um 20 Uhr auf der Bühne auf dem Marktplatz und um 20.30 Uhr in der Schwarzenberger Vorstadt mit der Eröffnung durch den Oberbürgermeister Ruben Gehardt. Zum Sport. Fußball-Regionalliga Nordost. Der FC Erzgebirge Aue muss am 5. Spieltag zum Derby nach Chemnitz zum aktuellen Tabellenzweiten. Anstoß bei den Himmelblauen ist am Samstag um 16 Uhr im 1-Stadion an der Gellertstraße. Nach Angaben des FCE ist der Gästebereich restlos ausverkauft, sodass eine Anreise ohne gültiges Ticket zwecklos sei. Zudem steht inzwischen fest, dass das Spiel in der 2. Runde im Sächsischen Landespokal am 5. September stattfindet. Demnach tritt der Titelverteidiger FC Erzgebirge Aue samstags um 16 Uhr beim VfB Weißwasser 1909 an. Das war Erzgebirge aktuell mit Florian Wilde.
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1: Das Wetter bis morgen.
3: Mit wenigen Wolken am Himmel geht der Donnerstag im Erzgebirge zu Ende. Am Abend und in der Nacht dann gering bewölkt oder klar. Die Luft kühlt sich auf Werte zwischen 16 und 8 Grad ab und der Wind wird dazu schwach aus Südost. Morgen am Freitag insgesamt sonnig und trocken. Dazu gibt es dann Tageshöchsttemperaturen mit hochsommerlichen Werten zwischen 24 und 30 Grad in der Region. Und noch die Aussichten für die kommenden Tage. Am Samstag anfangs noch sonnig und trocken, später dann mehr Wolken, aber niederschlagsfrei. Am Sonntag können sich dann im Tagesverlauf einzelne, zum Teil auch kräftige Schauer und Gewitter bilden.
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3: Der aktuelle Verkehrsservice hier bei Radio Erzgebirge RSA. Derzeit immer noch dichter Feierabendverkehr. Aktuelle Störungsmeldungen liegen uns aber nicht vor. Allen eine gute Fahrt.
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1: Mit Herbert Wilde am Mikrofon. Ich grüße Sie recht herzlich, Ihnen einen schönen Donnerstag, Feierabend. Gleich hier bei uns der Blick in den Veranstaltungskalender. Und gegen 18.40 Uhr, da geht es noch einmal auf unseren Sportplatz.

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1: Wunderbar.
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0: Das Wetter bis morgen.
2: Mit wenigen Wolken am Himmel geht der Donnerstag im Erzgebirge zu Ende. Am Abend und in der Nacht dann gering bewölkt oder klar. Die Luft kühlt sich auf Werte zwischen 16 und 8 Grad ab und der Wind wird dazu schwach aus Südost. Morgen am Freitag insgesamt sonnig und trocken. Dazu gibt es dann Tageshöchsttemperaturen mit hochsommerlichen Werten zwischen 24 und 30 Grad in der Region. Und noch die Aussichten für die kommenden Tage. Am Samstag anfangs noch sonnig und trocken, später dann mehr Wolken, aber niederschlagsfrei. Am Sonntag können sich dann im Tagesverlauf einzelne, zum Teil auch kräftige Schauer und Gewitter bilden.
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2: Der aktuelle Verkehrsservice hier bei Radio Erzgebirge RSA. Derzeit immer noch dichter Feierabendverkehr. Aktuelle Störungsmeldungen liegen uns aber nicht vor. Allen eine gute Fahrt.
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1: Fußball-Regionalliga Nordost. Der FC Erzgebirge Aue muss am 5. Spieltag zum Derby nach Chemnitz zum aktuellen Tabellenzweiten. Anstoß bei den Himmelblauen ist am Samstag um 16 Uhr im 1-Stadion an der Gellertstraße. Nach Angaben des FCE ist der Gästebereich restlos ausverkauft, sodass eine Anreise ohne gültiges Ticket zwecklos sei. Zudem steht inzwischen fest, dass das Spiel in der zweiten Runde im Sächsischen Landespokal am 5. September stattfindet. Demnach tritt der Titelverteidiger FC Erzgebirge Aue samstags um 16 Uhr beim VfB Weißwasser 1909 an. Handball erste Bundesliga Frauen. Beim BSV Sachsen-Zwickau läuft der Countdown für die 6. Bundesliga-Saison in Folge. Die Muldestädterinnen reisen bereits am 23. August zum HL Buchholz 08 Rosengarten. Zum ersten Heimspiel kommt dann am 30. August der VfL Oldenburg. Allerdings muss Trainer Norman Rentsch auf Julia Niewiadomska verzichten. Sie hat sich beim letzten Testspiel im Trainingslager in Ungarn einen Bruch des Handgelenks zugezogen und fällt vermutlich für die kommenden 6 Wochen aus. Fußball. Der Nordostdeutsche Fußballverband drängt den DFB offenbar auf schnelle Gespräche zur Regionalliga-Reform. Nach Berichten des MDR steht aktuell eine Umsetzung in den Sternen. Demnach wendet sich der Norddeutsche Fußballverband jetzt in einem Brief an den DFB und fordert ein schnelles gemeinsames Treffen. Alle Vereine der Regionalliga Nordost wurden zudem vom NOFV vorab informiert. 4 Spieltage seien in der Regionalliga Nordost absolviert und inzwischen habe man sich bereits an die Protestaktion zu Beginn der Spiele gewöhnt. In dem an DFB-Boss Bernd Neuendorf gerichteten Schreiben fordert der NOFV einen zeitnahen gemeinsamen Gesprächstermin mit den beteiligten Verbänden und Entscheidungsträgern. Dabei sollen alle realistischen Modelle ergebnisoffen geprüft werden, vor allem das im Nordosten bei der Abstimmung der Vereine deutlich favorisierte Kompassmodell, aber auch eine Neuordnung der Regionalligen oder eine Aufstockung der 3. Liga auf 22 Mannschaften mit 5 direkten Aufsteigern. Dabei soll keine Variante von vornherein ausgeschlossen werden. Zudem erwägt der NOFV einen Antrag auf einen außerordentlichen DFB-Bundestag einzubringen, um den klar dokumentierten Reformwillen der Vereine politisch zu unterstreichen.
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1: Guten Abend, es ist 19 Uhr. Die Meldungen für das Erzgebirge. Dresden. Rund 527.300 Schülerinnen und Schüler starten am kommenden Montag in ein neues Schuljahr. Für rund 37.700 Erstklässler beginnt damit ein neuer Lebensabschnitt. Bisher hat der Freistaat Sachsen in Vorbereitung auf das kommende Schuljahr insgesamt 905 Lehrkräfte eingestellt. Diese teilen sich auf in 731 grundständig ausgebildete Lehrerinnen und Lehrer sowie 17 pädagogische Fachkräfte. Hinzu kommen 157 Seiteneinsteiger, die zum neuen Schuljahr vor der Klasse stehen und unterrichten. 87 der eingestellten grundständig ausgebildeten Lehrkräfte wurden in anderen Bundesländern ausgebildet. Erstmals seit 2004 werden offenbar gleichzeitig alle 528 Lehrplandokumente aller Fächer und Schularten überarbeitet. Die Lehrpläne sollen den Schülerinnen und Schülern künftig mehr Kompetenzen vermitteln und pädagogische Freiräume für Übungs- und Vertiefungsphasen geben. Zudem würden die Lehrpläne an neue gesellschaftliche und bildungspolitische Entwicklungen angepasst. Dazu zählen neben Demokratie- und Medienbildung auch Digitalisierung und sprachliche Bildung. Die Novellierung soll bis 2030 abgeschlossen sein. Erzgebirgskreis. Der Umzug des Referats Rettungsdienst Brand- und Katastrophenschutz des Landratsamtes Erzgebirgskreis an den neuen Standort des Katastrophenschutzzentrums in Annaberg-Buchholz steht offenbar kurz bevor. Der erste Schritt soll laut Landkreisverwaltung bereits in der kommenden Woche erfolgen. Demnach seien die Mitarbeiterinnen und Mitarbeiter des Referats von Montag bis Mittwoch vorübergehend nicht erreichbar. Für dringende Anliegen sei während des Umzugs eine telefonische Erreichbarkeit aber gewährleistet. Freiberg-Rheinsberg. Ab kommenden Sonntag bis zum 29. August 2026 begrüßt das UNESCO-Welterbe-Montanregion Erzgebirge Großnohori erneut internationale Gäste. Im Mittelpunkt des diesjährigen Projekts der European Heritage Volunteers steht die Grabentour bei Rheinsberg. Gemeinsam mit Fachleuten und Ehrenamtlichen helfen junge Menschen aus aller Welt dabei, den historischen Wassergraben entlang des Wanderwegs zu pflegen und damit ein bedeutendes Zeugnis der Bergbaugeschichte zu erhalten. Organisiert wird das Projekt von der Gemeinde Rheinsberg, den European Heritage Volunteers, dem Welterbe Montanregion Erzgebirge e.V. sowie dem Verein Viertes Lichtloch des Rot-Schönberger Stollens. 12 Freiwillige aus Ägypten, Australien, Belarus, Frankreich, Italien, Mexiko, Russland, Spanien, Taiwan, der Türkei, dem Vereinigten Königreich und den USA verbringen dazu 2 Wochen im Erzgebirge. Für Rheinsbergs Bürgermeister Markus Buschkühl ist das Projekt weit mehr als ein Arbeitseinsatz. Er sagte vorab unter anderem dazu: Dass das internationale Freiwilligenprojekt in diesem Jahr in Rheinsberg stattfindet, ist für uns ein echter Glücksfall. Und weiter: Nun versammeln sich junge Leute aus aller Welt an unserem Welterbe und helfen mit, dieses Welterbe zu erhalten. Damit geht ein tolles Signal internationalen Zusammenhalts in die Welt. Chemnitz. Chemnitzer Studierende waren bei einem internationalen Mathematikwettbewerb

0: Wettbewerb erfolgreich. Das Team der TU Chemnitz glänzte demnach bei der 33. International Mathematics Competition for University Students in Bulgarien mit seinem guten Wissen. Leonie Eibisch, Melia Hase, Joshua Geisler und Isabel Born, die in Chemnitz Mathematik studieren, hatten sich im Rahmen eines fakultätsinternen Auswahlverfahrens dafür qualifiziert. Gemeinsam mit ihrem Teamleiter Dr. Andreas Hohl arbeiteten die Teilnehmer an zwei Wettbewerbstagen an insgesamt 10 anspruchsvollen mathematischen Aufgaben, bei denen sie ihr Wissen kreativ anwenden mussten. Melia Hase war dabei besonders erfolgreich. Sie erhielt bei der Abschlusszeremonie einen First Prize und durfte eine Goldmedaille mit nach Chemnitz nehmen. Isabel Born erzielte das Prädikat Honorable Mention. Die International Mathematics Competition for University Students findet seit 1994 jährlich statt und bringt exzellente Mathematikstudierende aus aller Welt zusammen. Im Jahr 2026 nahmen 447 Studierende von 135 Universitäten am Wettbewerb teil. Neben der TU Chemnitz waren noch 6 weitere deutsche Universitäten vertreten. Schwarzenberg. In der großen Kreisstadt laufen derzeit die letzten Vorbereitungen für das traditionelle Altstadt- und Edelweißfest. Bereits zum 31. Mal lädt die Bergstadt am kommenden Wochenende mit ihren Symbolfiguren Ritter Georg und Burgfräulein Edelweiß zu einem bunten Treiben auf mehreren Bühnen und in 5 Festbereiche ein. Start ist am Freitagabend um 20 Uhr auf der Bühne auf dem Marktplatz und um 20.30 Uhr in der Schwarzenberger Vorstadt mit der Eröffnung durch den Oberbürgermeister Ruben Gehardt. Das war Erzgebirge aktuell mit Florian Wilder.
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1: Das Wetter bis morgen.
3: Mit wenigen Wolken am Himmel geht der Donnerstag im Erzgebirge zu Ende. Am Abend und in der Nacht dann gering bewölkt oder klar. Die Luft kühlt sich auf Werte zwischen 16 und 8 Grad ab und der Wind wird dazu schwach aus Südost. Morgen am Freitag insgesamt sonnig und trocken. Dazu gibt es dann Tageshöchsttemperaturen mit hochsommerlichen Werten zwischen 24 und 30 Grad in der Region. Und noch die Aussichten für die kommenden Tage. Am Samstag anfangs noch sonnig und trocken, später dann mehr Wolken, aber niederschlagsfrei. Am Sonntag können sich dann im Tagesverlauf einzelne, zum Teil auch kräftige Schauer und Gewitter bilden.
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3: Der aktuelle Verkehrsservice hier bei Radio Erzgebirge RSA. Derzeit keine Störungsmeldungen für unser Sendegebiet. Ihnen allen eine gute Fahrt.
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1: Mit Herbert Felder am Mikrofon. Ich grüße Sie recht herzlich in einen schönen Donnerstagabend. Gleich hier bei uns noch einmal der Blick in die Welt der Technik mit Oliver Heinze und den aktuellen Technik-News.

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1: Jetzt gibt es hier bei Radio Erzgebirge, RSA, wieder das Neueste aus der Welt der Technik mit Oliver Heinze und den Technik-News.
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3: Offenbar haben zahlreiche Tech-Konzerne Respekt vor der KI-Entwicklung. 40 der größten von ihnen haben in den USA nun eine Sicherheitsallianz gegründet, darunter Nvidia, Microsoft, SAP und Siemens. Ziel ist eine bessere gemeinsame Cyberabwehr. Auslöser war ein aus dem Ruder gelaufener Test von OpenAI, bei dem KI selbstständig einen Hackerangriff durchgeführt hat. Künstliche Intelligenz wird allerdings auch in Deutschland immer relevanter. Dem Digitalverband Bitkom zufolge hat sich der Anteil der deutschen Unternehmen, die KI nutzen, im vergangenen Jahr fast verdoppelt. Knapp jedes zweite Unternehmen plant, KI einzusetzen. Und knapp ein Drittel will mehr in den Bereich investieren. Bitkom-Chef Wintergerst zufolge könne dadurch die Wettbewerbsfähigkeit der gesamten Wirtschaft auf ein neues Niveau gebracht werden. Und die Pläne für ein Mindestalter bei sozialen Netzwerken stoßen auf Widerstand aus der Digitalbranche. Der Branchenverband Bitkom warnt vor pauschalen Verboten und fordert stattdessen mehr Medienkompetenz sowie die konsequente Umsetzung bestehender Regeln. Ein von der EU-Kommission beauftragter Expertenrat empfiehlt unterdessen, Kindern unter 13 den Zugang zu sozialen Medien nur eingeschränkt zu erlauben.

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0: Das Wetter bis morgen.
2: Mit wenigen Wolken am Himmel geht der Donnerstag im Erzgebirge zu Ende. Am Abend und in der Nacht dann gering bewölkt oder klar. Die Luft kühlt sich auf Werte zwischen 16 und 8 Grad ab und der Wind wird dazu schwach aus Südost. Morgen am Freitag insgesamt sonnig und trocken. Dazu gibt es dann Tageshöchsttemperaturen mit hochsommerlichen Werten zwischen 24 und 30 Grad in der Region. Und noch die Aussichten für die kommenden Tage. Am Samstag anfangs noch sonnig und trocken, später dann mehr Wolken, aber niederschlagsfrei. Am Sonntag können sich dann im Tagesverlauf einzelne, zum Teil auch kräftige Schauer und Gewitter bilden.
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2: Der aktuelle Verkehrsservice hier bei Radio Erzgebirge RSA. Derzeit keine Störungsmeldungen für unser Sendegebiet. Ihnen allen eine gute Fahrt.
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Ich bin Jan Holthappels, der Regisseur von Das Buschgespenst, und ich lade alle Erzgebirge und Erzgebirgerinnen ganz herzlich ein, hier zu uns auf die Naturbühne an den Greifenstein zu der Produktion Das Buschgespenst, ein erzgebirgisches Karl-May-Musical. Das gibt es nur hier. Das Besondere an dieser Inszenierung ist, oder an diesem Abend ist, dass wir den Karl-May von einer ganz anderen Seite kennenlernen, nämlich als Musical mit neu komponierter Musik und das Ganze in einer großen Inszenierung. Komponist Ben Toth ist ein renommierter amerikanischer Musical-Komponist, der mittlerweile in Berlin lebt, und die Librettistin Birgit Simler ist Intendantin ebenfalls an der Freilichtbühne im Fichtelgebirge in Wunsiedel und eine erfahrene Musical-Autorin. Und somit hat man ein tolles Team, die diese Produktion vorbereitet haben, und wir durften das jetzt hier auf die Bühne bringen. Die Musik, die unser Publikum erwartet an diesem Abend, das ist Musical-Musik, poppig, rockig, von großen Balladen über Ensemblenummern. Es gibt Duette, also das, was man bei einem Musical erwartet. Aber der Klang ist schon in einem poppigeren Bereich angelegt. In der Musik gibt es auch Anklänge, zum Beispiel von einem Walzer, den wir hören in der großen Ballsequenz. Es gibt immer wieder das Motiv des Steigerliedes, was verwendet wurde. Also es sind durchaus auch vertraute Melodien drin, und das Ganze aber neu komponiert, neu arrangiert mit neuer Musik. Das ist ein wunderbarer Mix. Ja, und wie beim Musical üblich ist es kein reines durchkomponiertes Werk, sondern es ist eine Zusammenarbeit von Schauspiel und Musik. Das heißt, es gibt Sprechszenen, es gibt Gesangsnummern und dann gibt es auch was dazwischen. Also immer wieder auch Dialoge, die mit Musik unterlegt werden, so dass sich diese Musik durch das Stück durchzieht. Aber es wird gesprochen und gesungen. Ich lade Sie also ganz herzlich ein, hier zu uns auf die Naturbühne Greifensteine zum Musical Das Buschgespenst.

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1: Das war der Donnerstag hier bei Radio Erzgebirge, RSA. Gleich geht es weiter mit den Kollegen von RSA aus Leipzig. Ich bin Herbert Wilde, Ihnen einen entspannten Donnerstag-Feierabend.

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Willkommen zum zweiten Teil von Franks Musikkiste. Heute mit Infos, kleinen Geschichten und Musik des Jahres 1988. Am Busplatz in Aue, wo heute die Bundesagentur für Arbeit residiert, stand zu jener Zeit ein großes Kino. Einmal die Woche informierte auch die freie Presse über den Spielplan. Und im Herbst 88 entdeckte ich unter der Rubrik »Der besondere Film« die Vorankündigung zu einem Dokumentarfilm mit dem Titel »Flüstern und Schreien«. Auf telefonische Anfrage wurde mir mitgeteilt, dass es sich um einen Film über DDR-Rockmusik handeln würde. Das wollte ich sehen. Und mit mir zusammen fanden sich zu dieser denkwürdigen Filmvorführung noch ca. 20 weitere Besucher im Kinosaal ein. Von diesen verließ während des 120 Minuten dauernden Films ca. die Hälfte wegen Desinteresses das Kino jedoch wieder. Ich blieb sitzen und sah mir in einer Mischung aus Verwunderung, Erstaunen und Begeisterung dieses mutige Filmkunstwerk an. Erstmals wurden hier öffentlich Subkultur, Lebensumstände und Auftritte der sogenannten anderen Bands mit den Namen Sandu, Die Firma und Feeling B gezeigt. Im Kontrast hierzu wurde die damalige Spitzenband Silly um Tamara Danz porträtiert, wobei mir eine gewisse Abgeklärtheit und Überheblichkeit der Musiker in Erinnerung geblieben ist. Erst viele Jahre später habe ich erfahren, dass es bei der Premiere des Films in Berlin ein paar Tage vorher zu einem massiven Polizeieinsatz mit Verhaftungen, Herunterreißen von Filmplakaten und gegenüber dem Filmteam sogar zur Androhung eines Strafverfahrens gekommen war. Nur 33 Kopien des Films gelangten in die Kinos außerhalb Berlins. Eine davon wurde in Aue in einer einzigen Aufführung gezeigt. Heute wird der Film Flüstern und Schreien, in welchem die späteren Rammstein-Musiker Flake und Paul Landers erstmals zu sehen sind, als ein weiterer wichtiger Schritt in Richtung Friedliche Revolution 1989 angesehen. In der erzgebirgischen Provinz damals war jedoch die filmische Botschaft nach Veränderungen ein Jahr vor dem Mauerfall leider noch nicht so richtig angekommen. Die im Film gezeigten Typen wurden eher als Paradiesvögel betrachtet. Passend hierzu nun ein Titel, der die Lebensweise und ablehnende Haltung oben genannter Protagonisten recht gut beschreibt. Er stammt jedoch ausgerechnet von der im Film recht unvorteilhaft porträtierten Band Silly. Heißt jedoch genauso: Paradiesvögel.

0: Paradiesvögel sperrt man nicht ein, wie wahr? Eigentlich sollte im vorgenannten Film auch die Berliner Amateurband Chicorée gezeigt werden, was aber aus technischen Gründen nicht gelang. Mittlerweile hatte sich die Band um Sänger Dirk Zöllner schon wieder aufgelöst und war als Duo Die Zöllner mit neuen Produktionen im Jugendradio präsent. Sie hatten vor allem poppige und funkige Titel im Programm, jedoch auch jene nun im Anschluss vorgestellte, recht nachdenklich stimmende Ballade. Hier sind Die Zöllner mit Ein Käfer auf dem Blatt.
1: Ein Käfer auf dem Blatt, was ist das schon?

Kommen wir nun zum sogenannten Rausschmeißer der heutigen Sendung. Auf den ersten Blick erscheint es schon ziemlich gewagt, wenn eine Rockband die tausendfach im Bereich Schlager verwendete Floskel »Ich liebe dich« zum Titelsong einer ganzen LP macht. Doch Sänger Mike Kilian der Band Rockhaus gelingt es, sowohl inhaltlich als auch in seiner ungestümen gesanglichen Interpretation jeglichen Anflug von Liebesschmalz im Keim zu ersticken. Schon die erste Zeile »Betty ist eine schöne Frau, dass nicht nur ich sie liebe, weiß ich ganz genau« macht klar, dass unser liebeskranker Held nicht der Einzige ist. Ist sie vielleicht schon in festen Händen? Geht es um eine Affäre? Letzten Endes ist es dann doch alles egal. Ich liebe dich. Ich brauche dich. Ich will nur dich. In diesem Song stimmt wirklich alles. Ein donnerndes Intro, eine dynamisch zurückgenommene Strophe, eine nicht mehr aus dem Ohr gehende Hookline im Refrain, eine gefühlvoll gespielte Bridge, die in ein zart gespieltes Keyboard-Solo von Carsten Mohren und alsdann in ein mitreißendes Gitarren-Solo von Reinhard Peter Reit mündet. Bis dann hin zu Mike Kilians Liebesschreien kurz vor dem Schlussakkord. Doch was soll ich lange reden? Musik sagt mehr als tausend Worte. Hier sind Rockhaus mit ILD.

0: Was für ein Song! Auch das hierzu produzierte Video mit einer absolut synchron und locker spielenden Band sowie dem im Schmiedefeuer glühenden Buchstaben ILD passen perfekt. Zu Recht wird er von den Hörern zum Hit des Jahres 1988 gewählt. Wer möchte, kann die Band mit ihrem stimmgewaltigen Sänger demnächst auch live hier im Sendegebiet erleben. Und das war's auch schon wieder für heute. In der nächsten Sendung setzen wir unsere Zeitreise des Ostrock im Jahr 1989 fort. Wer möchte, kann bis dahin die eine oder andere Ostrock-Geschichte in meinem Buch »Der Ostrock ist tot, es lebe der Ostrock« nachlesen. Ich wünsche euch bis dahin eine gute Zeit, euer Frank.
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3: Zu den Kämpfen des Lebens gehört inzwischen auch, dass man in Deutschland wieder um einen Termin beim Facharzt ringen muss. Meine Augenärztin ging in den Ruhestand und ich stand plötzlich da wie Max in der Sonne. Obwohl ich seit Jahrzehnten brav meine Krankenversicherung zahle, bekam ich bei meinen Anrufen immer eine Absage. Wir nehmen keinen neuen Patienten mehr an. Nun könnte ich mich beruhigen und mir selber gut zureden. In Afrika haben viele Menschen gar keinen Arzt, mach nicht so ein Geschrei. Dann kommt aber die andere Stimme, die meint, Deutschland ist eines der wohlhabendsten Länder der Erde, könnte daher den Menschen in Afrika auch beim Gesundheitswesen auf die Beine helfen, bekommt es aber selber nicht in geordnete Bahnen. Wenn es um die Gesundheit im ewigen Leben geht, muss niemand um einen Termin wie beim Facharzt kämpfen oder gar bangen, dass er nicht behandelt wird. In der Bibel stellt sich nämlich Gott gleich am Anfang so vor: Ich bin der Herr, dein Arzt. Wenn Gott mein Herr, also mein Boss ist, brauche ich bei ihm im Wartezimmer gar nicht erst Platz zu nehmen. Mit ihm kann ich jederzeit über meine irdische und himmlische Gesundheit reden. Ihm darf ich alles anvertrauen, weil er den Überblick hat, weil er weiß, was gut für mich ist, weil er der Oberarzt aller Ärzte ist. Er bringt Menschen selbst durch schlimmste Krankheiten in das Land, wo es keine Krankheit und keinen Tod mehr gibt. Bis ich eines Tages dort ankomme, gehört es weiterhin zu den Kämpfen des irdischen Lebens, dass ich mir Arzttermine besorgen muss. Und ich kann mich im Gebet an Gott wenden und ihn um irdische Gesundheit bitten.
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Das sage ich jetzt einfach mal so in Anführungsstriche, verstehst du? Ich liebe dich. Ich brauche dich. Das lassen wir jetzt mal so ganz wertfrei im Raum stehen. Ich brauche dich. Ich sag das jetzt einfach mal so ganz frei aus dem Bauch raus. Ich mag dich gern. Ganz einfach so. Es bleibt dabei, ich liebe dich. Und ich hoffe, nicht nur ich dich, sondern du auch mich. Und ich meine, nachdem man sich ja heutzutage den Herausforderungen der Zukunft nicht verwehren sollte, könnte man sich doch überlegen, ob man weiterhin alleine leben will oder ob man vielleicht in irgendeiner Form zusammengeht.

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Und was man nicht vergessen darf, du gefällst mir und ich hoffe, ich gefalle dir, weil sonst wäre nämlich eine Verbindung auch gar nicht sinnvoll, oder wenn man sich nicht mögen oder sich nicht brauchen würde, dann wäre das alles hinfällig. Aber so ist es ja nicht. Und das finde ich gerade so spannend.

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Also jetzt mal ganz nüchtern unterm Strich betrachtet, wenn zwei Menschen sich gern mögen, sollte man einer Verbindung nicht im Wege stehen. Und somit möchte ich dir jetzt ganz unverbindlich sagen, ich gehöre dir und du gehörst mir. Und das ist eigentlich der Knackpunkt. Ich liebe dich. Das sage ich jetzt einfach mal in Anführungsstriche, verstehst du? Ich liebe dich. 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Das lassen wir jetzt mal so ganz wertfrei im Raum stehen. 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